0: dice Alfa Golf Juliet Charlie Medevac, vuele directo Beta.
1: Muchas gracias, volando Beta, Golf Juliet Charlie Medevac.
0: Clarizo 1013, contacte aproximación 19-3.
2: Bueno. Posición de mantener pista 1-1 derecha, intersección Papa 3.
3: Posición de intersección Papa 3, 1-1.
2: Aeroméxico 208, desaloje vía Alfa 6, cruce pista 1-1 izquierda, Alfa 5 y terrestre 21-9.
4: 1-1-3, abandonando 1-1-6.
5: Vía Alfa 6, da 1-1 izquierda, Alfa 5 y 21-9, Aeroméxico 208.
6: 3-0-0-2-3, vuelo directo a Olava, isla para 1-5.
2: Papa, autorizado para despegar, pista 1-1 derecha, intersección Papa 3. El viento de los 0-7-0 grados con 8 nudos, viaje por derecha, reporte cuesta.
6: Derecha, 3-0-0-0-0-0-0-0-0-0-0-0-0-0-0-0-0-0-0-0-0-0-0-0-0-0-0-0-0-0-0-0-0-0-0-0-0-0-0-0-0-0-0-0-0-0-0-0-0-0-0-0-0-0-0-0-0-0-0-0-0-0-0-0-0-0-0-0-0-0-0-0-0-0-0-0-0-0-0-0-0-0-0-0-0-0-0-0-0-0-0-0-0-0-0-0-0-0-0-0-0-0-0-0-0-0-0-0-0-0-0-0-0-0-0-0-0-0-0-0-0-0-0-0-0-0-0-0-0-0-0-0-0-0-0-0-0-0-0-0-0-0-0-0-0-0-0-0-0-0-0-0-0-0-0-0-0-0-0-0-0-0-0-0-0-0-0-0-0-0-0-0-0-0-0-0-0-0-0-0-0-0-0